0: 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I hope I am. Marol is going to be the next artist here with a 6-hour live stream, Aelita. And he will take us very far away through the universe of the Carmus Night. Ah, there he is.
1: Hallo
0: Marold.
1: Ja, klappt es, oder?
0: Jetzt klappt es. Kannst du mich gut hören?
1: Jetzt höre ich dich sehr gut, ja. Ich höre dich jetzt nicht über Radio, sondern über Telefon. Unsere Live-Schalte zu tätigen.
0: Was wird uns denn erwarten mit Aelita?

0: Hallo Ralf, hast du schon was über die Agents gehört?
1: Über die was?
0: Agents, Ralf, Agents.
1: Ach, Agents. Sicher habe ich über die Agents gehört.
2: So.
1: Lernst du schon?
0: Und ich? Ich lerne von Ihnen.
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